keine Ahnung, wie lange der da schon steht, ey. Wo soll ich das wissen, ey? 70, 80 Jahre vielleicht. Keine Ahnung. In einer Hand so ein Ring hat er. So einen brennenden Reifen, weißt du, wie im Zirkus, wo die Tiger durchspringen. Und in der anderen Hand eine Dubplate von

0: aber der Richter sich schon voll auf die Kopf. Ich saß mit dem Pony auf dem Kantstein und ich denke noch so, der Kollege, ja. Der hat das letzte Butterbrot gegessen.
1: Der erholt sich nicht wieder. Der ist fertig, ne? Am Ende steht er auf und sagt, was ist los, ey? Was ist los? Und ich so, ja, das soll dir.

ich nicht mitkommen will. Ich sag so, nee, das wäre viel zu gefährlich, ey. Bin ich bescheuert, ey. Die Wannabiten hacken mir dafür die Hand ab, ey. Und in Österreich, da hacken sie dir dafür die ganzen

Tag eher. Nee, glaube ich dir nicht. Sag ich. Ich schwöre dir, da steht kein einziger Baum mehr, ne? Wüste, Alter, Wildnis, ne? Tiger, weißt du? Und wenn du trotzdem reingehst, dann hacken die Wanderbieten die Beine ab, weil du kein

Sagt er, du kommst ja nicht mal aus Hamburg. Und ich sag, ja und? Sagt er, da musst du aus Hamburg kommen, um hier überhaupt irgendwie mitreden zu können. Und ich sag so, ja, ja, ja, das soll dir einer glauben, ey, du Spinner, du. Du bist so ein Spinner, ey. Aber er steht da so, weißt du, keine Angst, ne? Nicht eine Idee von Angst, ne?

alles Spinner, weißt du? Die sind so beknackt. Die sind doch krank, weißt du? Die bringen den Friseur um, weil er die Haare abschneidet. Ne? Das muss man sich mal vorstellen. Ne? Ey, ich hau ab nach Hause, mir reicht das nicht. Ne?